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1: Nix.
0: Unter deinen Fingern glänzt.
1: Nein, hab's gefunden.
0: Ich hab sowas noch nicht gefunden.

0: da ist wieder Geld, Marie. Die Löhnung und das vom Hauptmann und vom Doktor.
1: Gott vergelt's, Franz.
0: Ich muss fort, Marie.

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1: Ich muss fort!
0: Fürchst dich, Marie, und bist doch fromm und gut.

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2: Kaum tragen durch den Wald euch noch die Füße. Und ich gestehe es, ich verlor den Pfad. Wollt ihr, so lasst uns ruhen, meine Süße, bis tröstend sich das Licht des Tages naht.
3: Ach ja, Lysandra, sucht für euch ein Bette. Der Hügel hier sei meine Schlummerstätte.
2: Ein Rasen dient als Kissen für uns zwei. Ein Herz, ein Bett, zwei Busen, eine Treu.
3: Ich bitte euch sehr, um meinetwillen, lieber. Liegt nicht so nah, liegt weiter dort hinüber.
2: In Unschuld deutet meiner Rede Sinn. Was Liebe spricht, nimmt Liebe arglos hin. Ich meinte nur, mein Herz sei eurem so verbunden, dass nur ein Herz in beiden wird gefunden. Verkettet hat zwei Busen unser Schwur, so wohnt in zweien eine Treue nur. Erlaubet denn, dass ich mich zu euch füge, denn, Herz, ich lüge nicht, wenn ich so liege.
3: Wie zierlich spielt mit Worten doch mein Freund. 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Dein Leben nur mit deinem Leben schließ.
2: Amen. So holder Bitte stimme ich bei. 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Mög alle Ruhe des Schlafes bei dir wohnen.
3: Des Wunsches Hälfte soll den Wünscher lohnen.

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2: Oh, töte mich, Demetrius! Doch steh!
3: Oh, quäle mich nicht sofort, sag ich dir!
2: Ach, du verlässest mich im Dunkel hier?
3: Ich geh allein, du bleib, das rate ich dir!
4: Durchs Feuer lauf ich, wenn's dir Freude macht! 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Wo ist Demetrius? Oh, der Verbrecher! Sein Name sei verträgt! 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
2: Sprecht doch nicht so, Lysander! Sprecht nicht so!
4: Oh nein! 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Nicht Hermia! Helena ist jetzt mein Leben! Wer will die Krähe nicht für die Taube geben?
2: Weswegen? Wacht ich so zum Hohn erwählt? 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

0: Weh mir! Erbarmen! Welch ein Traum, mein Lieber! Noch schüttelt mich das Schrecken wie ein Fieber. Lysander!
1: Wie?
0: Lysander! Bist du fort? Lysander! Du hörst mich nicht? Lysander! Oh Gott! Kein Laut? Kein Wort? Lysander! Wo bist du? Um der Liebe willen, sprich, wenn du mich hörst! Es bringt zur Ohnmacht mich! Lysander! Noch nicht? Nun sehe ich wohl. Ich darf nicht weinen. Dich muss ich oder meinen Tod ereilen.

0: 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Den glatten Kopf bestecke ich dir mit Rosen und küsse dir dein schönes Ohrenpaar.
1: Wo ist Bohnenblüte?
0: Hier.
1: Kratz mir den Kopf, Bohnenblüte. Wo ist Monsieur Spinnweb?
0: Hier.
1: Monsieur Spinnweb, lieber Monsieur, kriegen Sie Ihre Waffen zur Hand und schlagen Sie mir eine rotbeinige Biene auf einem Distelkopfe tot. Wo ist Monsieur Senf, Samen?
0: Hier.
1: Monsieur Senf, Samen, geben Sie mir Ihre Pfote. Ich bitte Sie, lassen Sie doch die Referenzen, lieber Monsieur.
2: Was befehlen Sie?
1: Nichts, als dass Sie dem Kavalier Bohnenblüte beim Kratzen helfen.
0: Magst du Musik vernehmen, süßer Freund?
1: Ich habe ein räsonables Ohr für Musik. Spielt mir ein Stück auf der Maultrommel.
0: Sag, süßer Freund, was hast du Lust zu essen?
1: Ja, meiner Seele, eine Krippe voll Futter. Mir ist, als hätte ich großen Appetit nach einem Bunde Heu. Gutes, süßes Heu hat seinesgleichen auf der Welt nicht.
0: Ich habe einen dreisten Elfen, der nach Nüssen im Magazin des Eichhorns suchen soll.
1: Ich hätte lieber ein oder zwei Handvoll trockene Erbsen. Aber ich bitte euch, lasst keinen von euren Leuten mich stören. Mich kommt eine Exposition zum Schlaf an.
0: Schlaf, du. Dich soll indes mein Arm umwinden. Ihr Elfen, geht! Und bleibt ein Weilchen fort. So lind umflicht mit süßen Blütenranken das Geißblatt. So umringelt weiblich zart das Efeu seines Ulmbaums raue Finger. Wie ich dich liebe.
1: Ja, ja.
0: Wie ich dich vergöttere.

0: 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Siehst du die süße Schauspiel?
1: Jetzt fängt mich doch ihr Wahnsinn an zu dauern.
0: 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Sie gab's mir gleich und sandte ihren Elfen zu meiner Laub im Feenland mit ihm. 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

0: und sein Herr.
1: Ein Glücksgenoss.
2: Nun genug, fahrt im Sprung. 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

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O so glaubt und wohl verteidigt sind wir dann, ihr alle hier habet nur geschlummert hier und geschaut in Nachtgesichten eures eigenen Hirnes dichten. Wollt ihr diesen Kindertand, der wie leere Träume schwand, liebe Herrn, nicht gar verschmähen, sollt ihr bald was Besseres sehen. Wenn wir bösem Schlangenzischen unverdienterweise entwischen, so verheißt auf Ehre Droll bald euch unseres Dankes Zoll. 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Nun, gute Nacht, das Spiel zu enden. Begrüßt uns mit gewogenen Händen.